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2: Hallo, guten Tag und herzlich willkommen bei SBS Audio. Im Studio für Sie Benjamin Kantak und Sie hören das Programm in deutscher Sprache. Bevor wir unsere heutige Sendung aber beginnen, möchte ich wie immer zuerst meine Anerkennung ausdrücken. Für das Cabaret gefolgt der Eora Nation, die traditionellen Hüter des Landes, von dem aus wir heute hier senden. Ich freue mich, Sie zur heutigen Sendung begrüßen zu dürfen und hoffe, Sie werden sich bei uns in der kommenden Stunde gut unterhalten. 2006.

war Gonnedda einer der Hoffnungsschimmer für die Koalas. Doch während heute für 20 Millionen Dollar ein neues Koala-Schutzgebiet mit touristischer Ausrichtung entsteht, ist die Wildpopulation vor Ort kollabiert. Ein düsteres Vorzeichen für das Überleben der Art in einer heißeren Welt. Meine Kollegin Barbara Barkhausen war auf Außentermin und hat eine der WissenschaftlerInnen getroffen, die in Gonnedda eine wichtige Erkenntnis gewonnen hat. Dialekt oder schon eigene Sprache? Diese Frage zum Schweizerdeutsch sorgt seit Ewigkeiten für eine emotionale und lebhafte Diskussion. Denn zwischen Zürich, dem Wallis und Schaffhausen klingt das sogenannte Schweizerdeutsch oft völlig unterschiedlich. Und trotzdem fühlen sich viele Deutschschweizerinnen und Deutschschweizer genau damit zu Hause. Hochdeutsch dagegen, das klingt für manche fast wie eine Fremdsprache aus dem Schulzimmer. Sprachwissenschaftlich ist die Sache kompliziert, emotional dagegen oft ganz eindeutig. Ich habe dazu eine Schweizerin zum Gespräch getroffen. Dazu später mehr. Wir beginnen unser Programm, aber natürlich auch heute wie immer mit den wichtigsten Meldungen des Tages. Sie hören den SBS German Newsflash an diesem Dienstag, den 19. Mai. Mein Name ist Benjamin Kantak. Nach dem Fund der Leichen zweier Kinder und einer Frau in einem Haus im Südwesten Sydneys ist ein Mann wegen dreifachen Mordes angeklagt worden. Der Verdächtige bleibt in Haft und soll heute vor dem Amtsgericht in Campbelltown erscheinen. Nach dem mutmaßlichen Dreifachmord in Sydney hat New South Wales Premier Chris Minns zusätzliche Investitionen in die Prävention häuslicher Gewalt nicht ausgeschlossen. Minns bezeichnete die Tat als schockierendes Verbrechen und sagte, die öffentliche Empörung und Trauer seien nachvollziehbar. Die Organisatoren der Global Summit Flotilla erklären, israelische Streitkräfte hätten 39 Hilfsschiffe im östlichen Mittelmeer abgefangen. Die übrigen Boote der Flotille mit insgesamt 426 Menschen aus 39 Ländern, darunter auch Australien, seien weiterhin auf dem Weg nach Gaza. Die USA führen Gesundheitskontrollen für Flugreisende aus Ebola-Gebieten ein und setzen Visadienste für mehrere betroffene Länder vorübergehend aus. Die WHO hatte den Ausbruch zuvor zum internationalen Gesundheitsnotstand erklärt. Im Kongo wurden bisher mehr als 118 Todesfälle registriert. Australiens Gesundheitsminister Mark Butler sagt, australische Behörden beraten weiterhin über Maßnahmen im Zusammenhang mit dem Ebola-Ausbruch in Teilen Afrikas. Die USA haben inzwischen Reisebeschränkungen für Menschen aus dem Kongo, Uganda und dem Südsudan angekündigt. US-Präsident Donald Trump erklärt auf Wunsch mehrerer Golfstaaten vorerst von einem erneuten Angriff auf den Iran abzusehen. Teheran hatte zuvor mit Gegenschlägen gegen Golfstaaten gedroht, falls die USA und Israel ihre Angriffe wieder aufnehmen. Nach Gesprächen mit China hat Australien mehr als 600.000 Barrel Treibstoff gesichert. Zusätzlich sollen aus Brunei weitere 38.500 Tonnen Harnstoff für die Landwirtschaft geliefert werden. Treasurer Jim Chalmers hat die umstrittenen Steuerreformen der Bundesregierung bei einer Finanzkonferenz verteidigt. Die Änderungen bei Kapitalertragssteuer und Negativzinsierung waren vergangene Woche im neuen Haushalt vorgestellt worden.

0: Nena mit Leuchtturm hier bei SBS Audio, dem Programm in deutscher Sprache. Und damit nochmal herzlich willkommen zur heutigen Sendung, liebe Hörerinnen und Hörer. Kommen wir jetzt zu einem aktuellen Thema. Am 20. Dezember 2024 fährt ein Mann in Magdeburg mit einem Auto über den Weihnachtsmarkt. 6 Menschen sterben, 324 werden teilweise schwer verletzt. Seit Februar 2025 beschäftigt sich ein Untersuchungsausschuss des Landtags von Sachsen-Anhalt mit den Hintergründen des Anschlags. 13 Mitglieder und der Vorsitz haben regelmäßig getagt. Heute soll der Bericht veröffentlicht werden. Das Fazit, das ist jetzt schon bekannt. Meine Kollegin Julia Greve hat die Details jetzt bei mir. Hallo Julia.
1: Hallo Benjamin.
0: Was war denn das Ziel dieses Untersuchungsausschusses?
1: Ja, im Zentrum stehen die Fragen, hätte die Tat verhindert werden können und wer trägt politische Verantwortung für mögliche Fehler bei Behörden und Sicherheitskonzepten? Im Antrag für den Ausschuss hieß es damals, dass das Geschehen, die Umstände und die Hintergründe untersucht werden sollen. Die 13 Mitglieder und 13 Stellvertreter sollten unter anderem klären, ob und inwiefern bestehende Genehmigungsverfahren, Sicherheits- und Einsatzkonzepte sowie deren praktische Umsetzung für den Weihnachtsmarkt die Durchführung des Anschlags begünstigt oder ermöglicht hätten.
0: Ja, und zu welchem Ergebnis kommt denn der Bericht jetzt?
1: Also ich muss erst mal klarstellen, dass der offizielle Bericht noch nicht vorliegt. Wir können uns nur auf einen Bericht aus der Mitteldeutschen Zeitung berufen, der einen Entwurf des Berichts vorliegt. Demzufolge wurde also festgestellt, dass Fehler auf mehreren Ebenen gemacht wurden. Zum einen beim Sicherheitskonzept der Stadt Magdeburg, dann beim Informationsaustausch der Behörden und auch beim Umgang mit Warnhinweisen zum Täter. Auch wird der Maßregelvollzug kritisiert.
0: Was steckt denn dahinter? Kannst du das genau erläutern für uns?
1: Ja, also zum Hintergrund. Der Täter heißt Taleb al-Abdul Mohsen und stammt ursprünglich aus Saudi-Arabien. Er war im Maßregelverzug als psychiatrischer Betreuer von Straftätern tätig. Ein Kollege von ihm hatte sich einige Monate vor dem Anschlag Sorgen um seine psychische Verfassung gemacht. Und er hatte dies auch an Vorgesetzte berichtet. Passiert ist aber nichts. Die Sicherheitsbehörden hatten sich aber sehr wohl mit al-Abdul Mohsen beschäftigt. Aber da er als Gegner von Islamisten eingeschätzt wurde, ist damals nichts unternommen worden.
0: Ja, der Täter, der steht ja zurzeit vor Gericht. Wie weit ist denn der Prozess inzwischen fortgeschritten?
1: Ja, der Prozess gegen al-Abdul Mohsen läuft seit November 2025. Die Staatsanwaltschaft wirft ihm 6-fachen Mord und versuchten Mord in mehr als 300 Fällen vor. Es wurden bisher über 100 Zeugen gehört und unterschiedliche Sachverständige befragt. Gegen Ende Juni soll das Urteil fallen. Er hat übrigens gestanden, den Ermittlern zufolge hatte er den Anschlag wochenlang akribisch geplant und vorbereitet.
0: Aber nochmal zurück zu dem Bericht. Das Ergebnis, das klingt ja nach Systemversagen auf mehreren Ebenen, muss man sagen. Wer wird denn demnach am stärksten kritisiert?
1: Das ist die von der parteilosen Oberbürgermeisterin Simone Boris geführte Stadtverwaltung Magdeburg. Der Ausschuss sagt klar, die politische Verantwortung liegt überwiegend bei der Stadt. Dem Ordnungsamt wird sogar attestiert, dass die Kompetenz im Amt nicht ausreichend gewesen sei.
0: Sagt denn der Bericht auch etwas darüber, wie der Anschlag zu verhindern gewesen wäre?
1: Ja, die Tat wäre wahrscheinlich nur zu verhindern gewesen, wenn alle Beteiligten ihrer Verantwortung gerecht geworden wären. Konkret heißt das, wenn der Weihnachtsmarkt ordentlich abgesichert gewesen und wenn es ein funktionierendes, gut geübtes Bedrohungs- und Gefährdungsmanagement gegeben hätte. Unter Einbeziehung wichtiger nicht-polizeilicher Institutionen und forensischer Experten.
0: Okay. Solch eine Aufarbeitung, die wird ja auch immer gerne auf der politischen Bühne genutzt. Man könnte auch sagen ausgeschlachtet. Wie sieht es denn hier in Magdeburg aus?
1: Ja, da sieht es natürlich auch nicht viel anders aus. Die Koalitionsfraktionen aus CDU, SPD und FDP schreiben die politische Hauptverantwortung, wie gesagt, überwiegend der Stadt Magdeburg zu. Kritisch gesehen wird dabei vor allem die Rolle des damaligen Beigeordneten Ronny Krug. Der war zugleich als Ordnungsdezernent und als Vorsitzender der Gesellschafterversammlung der Weihnachtsmarkt GmbH eingebunden. Darum ist der Ausschuss der Meinung, die Stadt solle ihre internen Zuständigkeiten und Verflechtungen noch einmal genau überprüfen.
0: Ja, es geht aber nicht um einzelne Personen, sondern eher wirklich um die Struktur hierbei, richtig?
1: Ja, richtig. Die Koalitionsfraktionen sehen vor allem Verbesserungsbedarf bei der Zusammenarbeit zwischen Stadtveranstalter und Polizei. Auch das Gefährdungsmanagement von Polizei und Landeskriminalamt soll nach ihrer Einschätzung künftig deutlich präziser arbeiten. Und einzelne Parteien haben natürlich auch eine Meinung dazu. Also die Grünen kritisieren die Polizeiführung scharf und sprechen von einer verpassten Chance für eine neue Sicherheitskultur. Die Linke geht noch weiter und spricht von staatlichem Versagen, das die Bedingungen für die Tat mitgeschaffen habe. Und die AfD bewertet den Fall als Behördenversagen, das zu verhindern gewesen wäre. Die Partei will noch diese Woche einen gesonderten Bericht dazu vorlegen.
0: Du hast ja gesagt, dass vor allem die Stadt Magdeburg kritisiert wird in dem Bericht. Hat sich denn Magdeburg schon dazu geäußert, also die Stadtvertreter?
1: Ja, das haben sie. Sie verweisen darauf, dass der vollständige Bericht noch nicht vorliegt. Sie fordern aber eine breitere Debatte darüber, wie künftige Sicherheitsstandards bei Großveranstaltungen aussehen und finanziert werden sollen. Die Rede ist auch von städtebaulichem Schutz für die Zukunft und die Frage, wie dies finanziert und umgesetzt werden kann.
0: Verstehe. Die politischen Schlussfolgerungen, die dürften also noch längere Zeit für Diskussionen sorgen, vermute ich mal.
1: Davon ist auszugehen. Also heute wollen die Vertreter der Koalition ihre wichtigsten Ergebnisse noch einmal öffentlich vorstellen. Dann dürfte sich zeigen, wie einheitlich die politischen Bewertungen tatsächlich sind und ob konkrete Maßnahmen für mehr Sicherheit bei Veranstaltungen in Zukunft auch umgesetzt werden.
0: Julia, ich danke dir vielmals für die Information.
1: Ja, gerne.

0: Marion Merz mit So wie ich hier bei SBS Audio, dem Programm in deutscher Sprache. 2006 war Gonadda einer der Hoffnungsschimmer für die Koalas. Doch während heute für 20 Millionen Dollar ein neues Koala-Schutzgebiet mit touristischer Ausrichtung entsteht, ist die Wildpopulation vor Ort kollabiert. Ein düsteres Vorzeichen für das Überleben der Art in einer heißeren Welt. Meine Kollegin Barbara Barkhausen, die war vor Ort und hat eine Wissenschaftlerin getroffen, die in Gonadda eine wichtige Erkenntnis gewonnen hat.
1: Jahrzehntelang trug dieses Agrarzentrum im Nordwesten des australischen Bundesstaates New South Wales einen Titel voller Bürgerstolz. Die Koala-Hauptstadt der Welt. Während die Populationen entlang der australischen Ostküste dem Druck von Zersiedelung und Abholzung wichen, schaffte Gonaddas Koala-Population das Unmögliche. Sie wuchs. Der Erfolg war ein glücklicher Zufall. In den 1990er Jahren pflanzten lokale Landwirte Tausende von Bäumen, um die Bodenversalzung zu bekämpfen und schufen dabei unbeabsichtigt einen neuen Lebensraum, der der Population ermöglichte, aufzublühen. Im Jahr 2012 erklärte das Magazin Australian Geographic noch optimistisch, Gonadda könnte den Schlüssel zur Umkehrung des nationalen Rückgangs halten. Dieser Optimismus hat sich seither verflüchtigt. Laut Valentina Meller, einer Verhaltensbiologin der Universität Sydney, die die Region seit einem Jahrzehnt erforscht, ist die Population heute funktional ausgestorben. Auf einer 370 Hektar großen Farm, auf der einst 30 Koalas lebten, sind heute nur noch 3 übrig. Der Niedergang der Koalas in Gonadda ist das Ergebnis zusammenwirkender Bedrohungen. Grundsätzlich gilt, die Hauptbedrohung für Koalas ist die Zerstörung ihres Lebensraums, sagt Meller. Ohne Bäume ist es sehr schwer, Koalas zu finden. Werden Baumbestände für Landwirtschaft oder Bergbau gerodet, werden Koalas auf den Boden gezwungen, wo sie Hunden und Füchsen ausgesetzt sind. In Gonadda versenkte im Jahr 2009 eine Hitzewelle die Region und tötete schätzungsweise 25% der Population in einem einzigen Ereignis. Doch die Hitze tötete nicht nur, sie schwächte auch die Überlebenden. Meller und ihr Kollege Mark Crockenberger beobachteten einen beunruhigenden Trend. Je häufiger Hitzewellen auftraten und je trockener die Landschaft wurde, desto häufiger traten Chlamydien auf, über Nutztiere eingeschleppte Bakterien.

0: In einer gesunden Population ist die Krankheit oft beherrschbar. In einer hitzegeplagten Population breitet sie sich wie ein Lauffeuer aus. Bis 2023 waren 75% der verbliebenen Weibchen in Ganeda unfruchtbar. Diese Tiere sind am Arsch, sagte Krockenberger unverblümt zu Meller während einer Exkursion im Jahr 2016. Er sollte Recht behalten. Wenn kein Nachwuchs mehr in die Population nachrückt, ist das lokale Aussterben eine mathematische Gewissheit. Inmitten des Kollapses machte Meller eine Entdeckung, die ein Jahrhundert wissenschaftlicher Überzeugungen auf den Kopf stellte. Die Fachliteratur bestand lange darauf, dass Koalas kein Wasser trinken, sondern ihre gesamte Feuchtigkeit aus Eukalyptusblättern gewinnen. Doch lokale Landwirte berichteten etwas anderes. Koalas, die an Vogeltränken und Gartensprinklern trinken. In meinem Kopf standen sich auf der einen Seite die wissenschaftlichen Belege gegenüber, dass Koalas nicht trinken. Historische Belege, wie ich sie nennen würde, erinnert sich Meller. Auf der anderen Seite standen Menschen, die täglich mit Koalas leben und mir sagten, dass diese Tiere viel trinken. Irgendetwas stimmte hier nicht, so die Forscherin. In Zusammenarbeit mit dem Landwirt Robert Friend bewies Meller, dass Koalas nicht nur trinken, sondern in Trockenphasen dringend darauf angewiesen sind. Friend erfand die sogenannten Blinky Drinkers, Wassertröge, die hoch in Bäumen angebracht werden, die nun australienweit eingesetzt werden. Die Forschung enthüllte auch den sogenannten Stammfluss. Koalas lecken Regenwasser, das an Baumstämmen hinunterrinnt, und nehmen dabei lebenswichtige Nährstoffe auf. Koalas haben bemerkenswerte Strategien entwickelt, um Hitze standzuhalten. Sie drücken ihren Bauch gegen glattborkige Stämme, die bis zu 5 Grad Celsius kühler sein können als die Umgebungsluft, und können ihre Körpertemperatur auf bis zu 41 Grad ansteigen lassen, um den Wasserverlust durch Keuchen zu vermeiden. Sie sind unglaublich anpassungsfähig, sagt Meller. Sie lassen ihre Temperatur schwanken, um das Wasser zu bewahren, das sie so dringend brauchen. Doch diese Anpassungen haben ihre Grenzen. Bleiben die Temperaturen wochenlang über 40 Grad, beginnen die Zellen zu versagen. Der Klimawandel schreitet heute schneller voran, als die Evolution mithalten kann, und erzeugt, Zitat, eine Dynamik, die das gesamte System verändert, wie Mellers Kollegin Carolyn Hogg von der Australasian Wildlife Genomics Group erklärt. Ganedas Geschichte ist derweil von einer bitteren Ironie geprägt. Das 200 Millionen Dollar Koala-Schutzgebiet und Krankenhaus genehmigt und finanziert, während die Wildpopulation vollkommen einbrach, befindet sich nach wie vor im Bau. Es wird die Kapazität haben, Dutzende von Tieren gleichzeitig zu rehabilitieren. Ob es so viel überhaupt noch in der gesamten Region gibt, ist fragwürdig. Auf der Farm, die Valentina Meller seit einem Jahrzehnt beobachtet, zählen die Forscher derzeit noch genau 3. Das war für SBS Audio Barbara Barkhausen.
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2: Dialekt oder schon eigene Sprache? Ja, diese Frage zum Schweizerdeutsch sorgt seit Ewigkeiten für eine emotionale und lebhafte Diskussion, denn zwischen Zürich, dem Wallis und Schaffhausen klingt das sogenannte Schweizerdeutsch oft völlig unterschiedlich. Und trotzdem fühlen sich viele Deutschschweizerinnen und Deutschschweizer genau damit zu Hause. Hochdeutsch dagegen, das klingt für manche fast wie eine Fremdsprache aus dem Schulzimmer. Sprachwissenschaftlich ist die Sache kompliziert, emotional dagegen oft ganz eindeutig. Mein Gespräch mit der Schweizerin Katharina zu diesem Thema hören Sie gleich. Vorher aber ein wenig Musik, natürlich aus der Schweiz.
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1: Sprachen sind etwas unfassbar Tolles, Spannendes. Sie definieren, wie wir uns selber identifizieren, andere identifizieren. Es gibt uns ein Gefühl von Heimat, Zugehörigkeit. Das wissen wir hier bei SBS German auch nur zu gut. Denn wir senden natürlich nicht nur für die deutsche Community, sondern für die deutschsprachige Community, sprich Österreich, Deutschland und die Schweiz. Die Schweiz ist allerdings ein Sonderfall, denn das Schweizerdeutsch, Schweizerdeutsch, wird von einigen als eine ganz eigene Sprache beschrieben. Jemand, der das weiß, ist Katharina Barker.

0: Sie arbeitet für Fröbel Australia und sie ist in Australien aufgewachsen, in einer australisch-schweizerischen Familie, ist dann in die Schweiz gezogen und spricht eigentlich Schweizerdeutsch. Hallo Katharina.
1: Hallo.
0: Schweizerdeutsch, deiner Meinung nach eine eigene Sprache oder deutscher Dialekt?
1: Also ich würde sagen, Schweizerdeutsch ist eine komplett andere Sprache. Und wenn man auch mit den Schweizern spricht, sagen sie oft, sobald sie Hochdeutsch sprechen müssen, das finden sie ganz grauenvoll, weil das ist für sie wirklich wie eine Zweitsprache und sie können das selbst gar nicht anhören, wie ihre Stimme auf Hochdeutsch klingt, weil das ist nicht das Gleiche für sie.
0: Du sprichst mit mir jetzt gerade Hochdeutsch. Du, in deiner Arbeit bei Fröbel musst du auch Hochdeutsch sprechen, weil Schweizerdeutsch, so würde es mir auch gehen, ist schwierig zu verstehen. Es ist auch gerade grammatikalisch ein bisschen anders. Also da gibt es ja ganz viele feine Details, die vielleicht jemanden, der nicht Schweizerdeutsch spricht, so ein bisschen durchgehen.
1: Ja, also Schweizerdeutsch ist eigentlich ein Dialekt, sagt man so. Und eigentlich hat es auch keine offizielle Grammatik. Das ist auch ganz interessant. Also in jedem Kanton in der Schweiz kann man anders Schweizerdeutsch schreiben. Also man erkennt dann gleich, ah, diese Person kommt aus diesem Kanton. Ich zum Beispiel bin aus Luzern und ich kann das direkt auffassen. Ah, diese Person ist nicht von Luzern, einfach wie sie schreibt. Aber eigentlich schreibt man genauso, wie man es hört. Wie das Wort für dich klingt, so schreibst du es dann auch. Ja, aber für mich ist eigentlich eine andere Sprache und deswegen würde ich auch behaupten, dass alle Schweizer eigentlich schon eine Zweitsprache anfangen zu sprechen, sobald sie Hochdeutsch in der Schule lernen.
0: Ja, und für jemand, der immer neidisch auf die Schweiz guckt und Schweizer Freunde und Freundinnen, die gesegnet sind mit einer Vielzahl an Sprachen, weil es einfach zum Alltag dazu gehört, Französisch, Italienisch, Rätomanisch, was irgendwie immer gern vergessen wird, Deutsch natürlich auch, sind wir immer sehr, sehr neidisch und schauen auf die Schweiz. Was verbindest du mit Schweizerdeutsch? Du arbeitest hier auf Hochdeutsch, du bist auch halb Australien oder hast du australische Wurzeln, lebst und arbeitest jetzt in Australien. Was verbindest du mit Schweizerdeutsch, wenn du Schweizerdeutsch hörst, wenn du es widersprechen kannst? Was macht das mit dir?
1: Für mich fühlt sich das an wie ein Stück von zu Hause. Das ist die Hälfte meiner Persönlichkeit ist Schweizerin, die andere Hälfte Australierin. Ich fühle mich hier in Sydney und in Australien sehr wohl und trotzdem vermisst man manchmal ja auch diese Wurzeln von der Schweiz. Und sobald ich irgendwen höre mit einem Schweizer Dialekt, der Schweizerdeutsch spricht hier in der Stadt oder in Bondi, dann denke ich mir gleich, oh, wir sind die gleiche Person, du bist wie ich. Wir haben eine ähnliche Kultur und wir verstehen uns wahrscheinlich auf eine andere Ebene.
0: In deinem Leben bist du ja in der Schweiz, in der du ja aufgewachsen bist, auch viele, viele Jahre gelebt hast, ist man ja sehr, sehr schnell in Österreich oder in Deutschland oder natürlich auch in Italien, anderen Ländern, aber ist ja viel im Austausch mit anderen deutschsprachigen Menschen. Es geht ja nicht nur um Kommunikation, also um Verständigung, sondern auch um ein Verständnis, wie man in der Schweiz lebt, Werte, die man irgendwie mitbekommt. Erlebst du das, wenn du dich in Deutschland aufhältst oder mit Deutschen sprichst, dadurch, dass du auch vielleicht um die Ecke denken musst, dass du nicht ganz in deinem Element bist?
1: Ja, ich erlebe das auf jeden Fall. Ich finde, die deutsche Kultur ist nochmal ganz anders als die Schweizer Kultur und genau das Gleiche auch mit Österreich. Also uns verbindet, dass wir alle Deutsch sprechen, aber trotzdem die Kultur ist so anders und so vielfältig und auch in der Schweiz haben wir gewisse Normen, die man in Deutschland vielleicht nicht so gleich prägt. Und ich merke, dass sobald ich mit einer deutschen Person spreche, ja, ich kann auch Deutsch, aber eigentlich denke ich vielleicht ganz anders. Mein Denkverhalten ist vielleicht anders. Und für mich, wenn ich Deutsch spreche, das ist für mich einfach nicht meine Muttersprache. Es ist nicht das Gleiche für mich.
0: Damit haben wir jetzt die Antwort auf die ursprüngliche Frage. Abschließend dazu, in deiner Muttersprache, Schweizerdeutsch, wie holst du denn eine Portion Schweizerdeutsch? Schaust du gern Filme? Hörst du dir Musik an aus der Schweiz auf Schweizerdeutsch? Oder gibt es so Momente, wo du sagst, ich brauche irgendwie jetzt gerade ein bisschen Portion Heimat?
1: Also ich spreche dann einfach mit meiner Familie, mit meinen Freunden aus der Schweiz. Also ich habe sehr engen Kontakt mit meiner Familie, auch mit meiner Mutter, weil die alle noch in der Schweiz wohnen. Also ich bin hier alleine ausgewandert jetzt in Australien. Und für mich ist einfach der Kontakt, Schweizerdeutsch zu hören durch meine Kontakte. Ja, ich höre tatsächlich gar keine schweizerdeutsche Musik.

0: für mich ist das meiste, was ich höre, eigentlich immer Englisch. Ich lese auch nie auf Deutsch, muss ich sagen. Aber trotzdem ist es natürlich, sobald man eine Sprache beherrscht, kann man die auch nicht mehr so einfach verlernen. Und ja, das Schweizerdeutsch bleibt immer noch in mir und das kann ich nicht vergessen.
1: Zum Abschluss brauchen wir ein bisschen Schweizerdeutsch. Schick mal einen Gruß raus an alle Schweizerdeutschen, die hier in Australien uns zuhören.
0: Liebe Grüße alle in der Schweiz. Ich hoffe, die Folge hat euch gefallen. Danke vielmals fürs Zuhören.
1: Katharina, vielen, vielen Dank.
0: Danke dir.

0: Lieblingssong von Manilio hier bei SBS German, dem Programm in deutscher Sprache. Australische Preise für Benzin und Diesel im Einzelhandel, die bleiben weiter unter Druck. Während der aktuelle Krieg zwischen den USA, Israel und dem Iran in seinen dritten Monat mittlerweile geht, für viele australische Familien hat sich die Belastung verdoppelt, nachdem die Reserve Bank of Australia in diesem Monat auch noch den Leitzins angehoben hat. Die Menschen zahlen mehr an der Zapfsäule und müssen gleichzeitig steigende Kosten für Lebensmittel, Miete, Hypotheken und andere lebensnotwendige Ausgaben bewältigen. In dieser Folge von Australia Explained Fuel in Focus schauen wir uns die kostenlosen und unabhängigen Angebote an, die Menschen dabei helfen können, finanziellen Stress zu bewältigen oder einfach Hilfe zu bekommen. Der Melburner Imtiaz Ahmed arbeitet Vollzeit in der IT-Branche, fährt aber zusätzlich an Wochenenden und abends Taxi und für Fahrdienstanbieter, um seine Familie zu unterstützen.
1: One job is not enough for their, you know, survival. My car, unfortunately, take diesel, and where I used to spend around $103, $105, now it's gone up to around $160, which doesn't, like, you know, really help me. So things are quite tough for everyone.
0: Ahmed sagt, dass die höheren Spritpreise nur ein Teil des Problems seien. Weniger Fahrgäste, höhere Provisionen der Plattformen und die allgemeinen Lebensunterhaltungskosten machten es für Fahrerinnen und Fahrer immer schwieriger, über die Runden zu kommen, sagt er.
1: The other day I just went to the airport to pick up my ride, like, you know, been sitting there for nearly 4 hours, didn't get anything, 1:30, 2 o'clock in the morning, just come back home empty. I could have been spending time with my family, but I was just trying to make my living.
0: Ahmed überlegt nun, sich an die National Debt Helpline zu wenden. Dabei handelt es sich um einen kostenlosen, unabhängigen und vertraulichen Dienst, der in ganz Australien verfügbar ist. Die Hotline, die bringt Menschen, die unter finanziellem Druck stehen, mit Finanzberaterinnen und Finanzberatern zusammen, die ihre Rechte erklären und mögliche Optionen besprechen können. Vicky Starr von der National Debt Helpline sagt, dass viele Menschen inzwischen einen größeren Teil ihres Einkommens für Grundbedürfnisse wie Treibstoff oder auch Lebensmittel ausgeben und dadurch weniger Geld für andere wichtige Ausgaben übrig bleibt.
2: At the moment, we're hearing from a lot of people who are really stressed about their mortgage repayments. That's our number one call that we receive. But we also hear from people who are struggling with credit card debt. They owe money to the tax office, also electricity debt and car loans as well.
0: Vicky Staff sagt, viele Menschen wüssten gar nicht, dass sie das Recht haben,

0: bei einer Bank oder einem Kreditgeber eine finanzielle Härtefallregelung zu beantragen.
1: A financial hardship arrangement could be something like a pause on repayments for a little while. It could be a payment arrangement where they pay off a smaller amount over a longer period of time. There's actually quite a few different options available to people, and that's what financial counselors can talk about.
0: Beraterinnen und Berater, die müssten die finanzielle Situation einer Person verstehen, um die richtigen Informationen und praktischen Möglichkeiten anzubieten, so Staff.
1: We will talk to people about what their income is, what their expenses are, what their assets and their liabilities are. And it's only when we do that that we can get a good idea of the best options to help them get through that financial hardship.
0: Es gibt drei Möglichkeiten, die National Debt Helpline zu kontaktieren. Menschen, die können die Nummer 1-800-007-007 anrufen, die Website ndh.org.au besuchen oder den Live-Chat auf der Website nutzen. Für Menschen, die eine andere Sprache als Englisch sprechen, kann die National Debt Helpline während des Gesprächs auch Dolmetscherunterstützung organisieren. Vicky Staff sagt, dass die Nachfrage nach Hilfe sehr hoch sei, weshalb Anrufende in Stoßzeiten möglicherweise länger warten müssten. Sie rät Menschen jedoch, es später erneut zu versuchen oder eine andere Kontaktmöglichkeit wie den Live-Chat zu nutzen. Außerdem werden Bewohnerinnen und Bewohner ermutigt, sich über weitere kostenlose Unterstützungsangebote von Gemeindeorganisationen zu informieren. Dazu gehören der Moneycare Service der Salvation Army, einige Finanzberatungsdienste von Anglicare, Community Legal Centers, Mobstrong Debt Help und das Financial Rights Legal Center.

0: 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Sportfans, die blicken zurzeit nach Hamburg bei den Bitpanda Hamburg Open. Da treffen internationale Tennisstars auf große Tradition. Gleichzeitig wird wieder über Olympische Spiele an der Elbe diskutiert und auch der Fußball, der sorgt in der Stadt für Gesprächsstoff. Meine Kollegin Lydia Kostina, die war am Sonntag zum Auftakt der Hamburg Open vor Ort und hat sich von Tennisreporter Christian Albrecht Barschel ein paar Sportupdates aus der Hansestadt geben lassen.
1: Ich stehe hier gerade neben Christian Albrecht Barschel vom Tennismagazin Hamburg. Wie ist denn die Stimmung hier bisher bei den Hamburg Open?
2: Ja, wir haben den zweiten Tag hier in Hamburg, am Roten Baum, sagt man hier. Derzeit läuft die erste Runde. Diego de Duran, deutsche Nachwuchshoffnung, spielt gerade gegen Francis Tiafoe. Und ja, die Anlage ist gut besucht. Das Turnier hier ist in Hamburg ein Selbstläufer, finde ich. Sind immer sehr viele Leute da, die seit Jahrzehnten herkommen und die spannenden Matches genießen. Häufig mit schlechtem Wetter, aber das gehört irgendwie dazu in Hamburg. Und die nächsten Tage soll es besser werden. Und es ist immer ein Genuss, hier in Hamburg zu sein.
1: Wie wichtig, denkst du denn, sind solche traditionellen Turniere wie hier in Hamburg heute noch im internationalen Kalender?
2: Extrem wichtig, weil Hamburg ist eins der wenigen Turniere, das in einem Club stattfindet. Also wir sind hier ein Club an der Alster und das gibt dem Turnier einen besonderen Charme. Also gerade die Turniere in Deutschland, auch in München, das findet im Club statt und das ist so in Deutschland weltweit einzigartig. Das ist diese Club-Atmosphäre, das lieben auch die Spieler, weil es gibt viele Turniere, die in so einer sterilen Umgebung stattfinden. Madrid ist da jetzt ein gutes Beispiel für und das ist eben das Charmante, dass hier quasi Amateurspieler normalerweise spielen und dann ist ein paar Wochen später dann ein Profiturnier und das gibt dem Turnier, finde ich, einen besonderen Charme, dass hier eigentlich auch außerhalb des Profiturniers Tennis gespielt wird.
1: Und denkst du, dass die Hamburg Open auch ein bisschen untergehen? Es ist ja ist heute ja der letzte Tag der Italian Open und die French Open, die stehen ja auch vor der Tür. Denkst du, dass Hamburg da so ein bisschen untergeht?
2: Heute ja, weil das große Finale anstand zwischen Jannik Sinner und Casper Ruud, aber dann, wenn das Turnier vorbei ist, die nächsten Tage, dann wird der Fokus dann auf Hamburg sein.

0: natürlich dann auch auf die French Open schon voraus. Und ja, Hamburg hat ein bisschen das Pech gehabt, dass sie 2008 diesen Master-Status verloren haben, den Rom hat. Dann ist das Turnier gewechselt in den Juli für 15, 16 Jahre. Und seit letztem Jahr wird jetzt wieder Mai gespielt, direkt vor den French Open. Das ist ein 500er Turnier, das heißt eine Kategorie unter Rom, das ist ein 1000er Turnier. Der Termin ist natürlich teilweise schwierig, weil direkt vor den French Open gespielt wird und viele vor den French Open oder vor dem Grand Slam kein Turnier spielen möchten. Und was hier jetzt besonders schade ist, dass Zverev abgesagt hat wegen Rückenproblemen. Dennoch ist das Feld richtig gut besetzt mit Gechelt, mit Ogier Aliassime, Demonar sind drei Top-10-Spieler dabei, dann dazu noch weitere Top-20-Spieler. Also es ist schon besser, dass es im Mai stattfindet als im Juli. Da war der Termin noch ein bisschen schwieriger, gute Spieler zu bekommen.
1: Ja, den Australier Alex Demonar, den haben wir hier eben noch rumlaufen sehen. Und mit dem hast du auch gesprochen. Was hast du ihn gefragt?
0: Genau, wir haben ihn nach seiner Hochzeit gefragt. Er heiratet wahrscheinlich nach Wimbledon seine Langzeitfreundin Katie Bolter, auch eine Tennisspielerin. Und ja, wir haben ihn nach der Hochzeit gefragt und auch, ob Tennisspieler eingeladen sind. Das hat er verneint, denn die Hochzeit ist wohl in sehr, sehr kleinen Kreis, findet die statt.
1: Okay, das ist ja sehr süß. Jetzt nochmal zurück nach Hamburg. Was denkst du denn zu Olympia? Hier steht ja jetzt diese große Wahl an, ob Hamburg sich bewerben sollte für Olympia. Denkst du, das ist eine gute Idee?
0: Auf jeden Fall. Ich bin absoluter Olympia-Befürworter und ich weiß noch, vor 10 Jahren, als sich Hamburg schon mal beworben hat für Olympische Spiele und das Referendum dann negativ ausgefallen ist, ist für mich so eine kleine Welt zusammengebrochen, weil das war für mich ein großer Traum, Olympische Spiele in Deutschland und dann noch in meiner Heimatregion in Hamburg. Und jetzt haben die Hamburger die zweite Chance, für mich die zweite Jahrhundertchance, und ich hoffe, dass sie die Chance nutzen und ganz viele mit Ja stimmen. Ja. Es gibt natürlich andere deutsche Bewerber mit München, Rhein-Ruhr und Berlin. München hat vorgelegt mit 65%, glaube ich, Befürwortung. Das wird in Hamburg sehr, sehr schwer zu erreichen sein. Dennoch geht es nicht nur um das Referendum, sondern auch andere Aspekte. Hamburg hat für mich das beste Konzept. Statt der kurzen Wege für die Spiele, die Sportstätten sind in einem relativ kleinen Raum. Dazu das Wasser, die Elbphilharmonie, das sind die Alster, das werden ikonische Bilder, die Olympia erzeugen wird. Könnt ihr so Stunden drüber reden, warum Hamburg die beste Bewerbung ist aus deutscher Sicht. Glaube aber, dass München das Rennen machen wird, weil einfach der Zuspruch in der Bevölkerung deutlich höher ist als dann in Hamburg. Also in 2 Wochen wird hier wird das dann ausgezählt, wie es dann lief. Aber die Stadt ist voll mit Plakaten. Es wird ordentlich Werbung gemacht, auch beim HSV, jetzt auch hier rund ums Stadion. Und ich würde es mir sehr, sehr wünschen, wenn Hamburg die Olympischen Spiele bekommt. Aber umso wichtiger ist es, dass Deutschland die Olympischen Spiele demnächst mal wieder bekommt.
1: Okay, letzte Frage noch. Du hast es schon angesprochen, du hast den HSV angesprochen, Bundesliga. Ja, wie ist so deine Bilanz jetzt? Es ist ja jetzt vorbei. Magst du noch einen Kommentar dazu abgeben?
0: Ja, also für den HSV lief das optimal diese Saison. Also erste Saison nach dem Wiederaufstieg nach 7 Jahren in der zweiten Liga dachte man, okay, das geht vom ersten Spieltag gegen den Abstieg. Da haben sie sich dann relativ früh schon im Mittelfeld festgesetzt, haben teilweise auch attraktiven Fußball gespielt. Ich war auch ein paar Mal im Stadion, hatten dann das Glück, mit Luka Vucevic einen Top-Innenverteidiger ausgeliehen zu haben. Dann Fabio Vera, auch ein Top-Mittelfeldspieler. Wenn es diese beiden Transfers nicht gegeben hätte, dann wäre es, glaube ich, extrem schwierig geworden. Und haben jetzt eine Saison gespielt, wo sie nie wirklich in Abstiegsangst waren. Der andere Hamburger Verein ist gestern abgestiegen mit St. Pauli, leider. Also ich bin Befürworter, dass beide in der Bundesliga spielen. Und für Pauli wird es natürlich jetzt extrem schwer, wenn du erstmal einem abgestiegen bist, dann diesen direkten Wiederaufstieg zu schaffen. Das hat man ja beim HSV gesehen, die waren 7 Jahre in der zweiten Liga. Von daher wird das sehr, sehr schwer für St. Pauli, aber auch für den HSV nächste Saison. Die zweite Saison ist meistens dann nochmal einen Tick schwieriger als die erste nach dem Wiederaufstieg. Von daher, es wird spannend werden.
1: Ja, cool. Danke, Christian, für dieses Gespräch.
0: Gerne.

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entspannte Klänge hier zum Ende unseres heutigen Programms in deutscher Sprache mit der Band Yvonne und dem Song Sprezzatura. Und mein Name ist Benjamin Kantag und ich hoffe, es hat Ihnen heute wieder Spaß gemacht, hier zuzuhören, und bedanke mich bei Ihnen fürs Zuhören. Ich hoffe, Sie haben sich auch sehr gut unterhalten gefühlt. Vielen, vielen Dank auch an die Kolleginnen und Kollegen, die an der heutigen Sendung wieder mitgeholfen haben. 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Schreiben Sie uns aber auch gerne Anregungen, kommentieren Sie unser Programm und folgen Sie uns vor allem auf Facebook und Instagram. Da finden Sie uns ebenfalls unter SBS German. Morgen, da hören Sie hier eine neue Ausgabe unserer Musiksendung der Lauschzeit, und am Donnerstag geht es dann weiter mit unserem regulären Programm. Bis dahin wünsche ich Ihnen noch einen schönen Resttag und sage Tschüss und auf Wiederhören.